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Res Radio. Ich hoffe, es geht euch gut. Ihr hört gerade Lorenzo mit The One and Only Freismuth. Hey, Res Radio, danke für die Einladung. Wir begleiten euch jetzt die nächsten 2 Stunden mit dem besten Sound und wir erzählen ein bisschen von uns, unserer Story, wie Lorenzo angefangen hat. Und ja, der nächste Track ist Red Bottom Sky von Young Lean.

Press Radio. Ich hoffe, es geht euch gut. Hey, ich bin Lorenzo und ja, ich mache Mucke seit 2020, Anfang von Corona. Ich habe begonnen, mir einfach selber Fruity Loops beizubringen, einfach weil ich Bock hatte, Mucke zu machen. Und ich habe das alles irgendwie so als Hobby gesehen und ich wusste nicht, dass ich jetzt da bin, wo ich mal jetzt bin. Aber ey, es gab auf der Reise viele Artists, die mich sehr stark inspiriert haben. Und zu der Zeit, wie ich angefangen habe mit Mucke, gab es genau drei Artists. Das waren Young Lean, Machine Gun Kelly und Slow Time. Deswegen der nächste Track, Machine Gun Kelly, Don't Let Me Go.

0: Hello, Res Radio. Ihr hört Lorenzo FM mit mir, Lorenzo. Und ja, bevor es zum nächsten Track geht, stelle ich diese Klischee-Interview-Frage an mich selber. Hey!
1: Hey!
0: Hey! Warum machst du Musik?
1: Eigentlich Musik.
0: Warum machst du eigentlich Musik? Und ja, die Antwort ist eigentlich relativ simpel. Ich liebe es, Leute abzuholen, zu bewegen und das Geschenk, was man als Artist, finde ich, geben kann oder als Musiker, ist, dass die Leute vergessen den Alltag und einfach im Hier und Jetzt sind. Und ja, das mag ich eigentlich erreichen. Und ich weiß, es klingt auch irgendwie corny, wenn man sagt, hey, ich will Leute saven. Aber es stimmt eigentlich. Und deswegen,
1: Music saves people.
0: Music saves people. Und deswegen machen wir Music. Und ein Artist, der mich sehr, sehr berührt hat, bewegt hat und auch große Inspo für mich ist the one and only Lil Peep. Und deswegen hört ihr jetzt Nuts.

0: Yeah!
1: Welcome to
0: Res Radio.
1: Res Radio Lorenzo Edition. Mit dabei the one and only Freismut.
2: DMX Crew.
1: Maus hört ihr gerade. Und ja, ein bisschen zu uns. Also, wir sind Lorenzo. Und wir machen Electronic Pop. Wir machen eine Mischung aus diversen Genres. Aber das war nicht immer so, weil unsere Anfänge waren schon eher Rap-Rap-lastig. Und unser allererster Gig fand statt im Shelter.
2: Ja, im Shelter.
1: Und den haben wir selber auf die Beine gestellt. DIY-Show war das. Und wir haben uns für den Track Maus entschieden, weil am Tag, wie wir aufräumen durften,
3: eine kleine Maus ist.
1: Haben wir eine kleine Maus gesehen, die einfach rumgerannt ist bei den Turntables.
2: First Gig, Maus Experience.
1: First Gig, Maus Experience. Aber ja, fix, da gab's mein Projekt, das hieß Repetitive BCP. Dazu hört ihr gleich später noch einen Track. Und ja, jetzt in der Zwischenzeit genießt

0: Also ja, wie vorhin angekündigt, erstes Projekt, Repetitive BCP, und da gab's einen Track, der hieß Painted This, Painted Das.
1: Favorite Track.
0: Favorite Track von Freismut.
1: Ja, es hat sowas Fanta 4-lastiges.
0: Aber ich hoffe, das coole Fanta 4.
1: Ja, coole Fanta 4.
0: Coole Fanta 4-lastiges.
1: Es war cuter Rap-Phase irgendwie.
0: Ja, es war die Phase, wo ich halt noch so richtig war. Also ich wusste noch nicht, was mein Sound ist zu dem Zeitpunkt. Deswegen habe ich einfach ein Projekt gemacht, 10 Tracks, habe mich einfach ausgetobt. Und ja, da war es noch Rap-Rap. Ich mach Rap-Rap. Ich bin ein Rapper.
1: Und ja, hört rein.
0: Hört rein.
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0: Yeah, das war gerade Painted Dies, Painted Das von mir, Lorenzo. Und wir machen jetzt ein bisschen ein Fast Forward. Also, erstes Projekt, Repetitive BCP. Einfach mal ausprobieren, wo es genre-technisch hingeht. Und dann habe ich ein bisschen Comfort gefunden in so technoiden Sound.
1: Mhm.
0: Und da ist dann der Track Nightcrawl entstanden. Und durch den...
2: Das ist der erste Track, der auf M4 dann lief auch.
0: Das war der erste Track, der auf FM4 lief. Und der irgendwie das ganze Projekt Lorenzo noch absurder gemacht hat.
2: Ja, Next Step.
0: Next Step.
2: Weg von Rap-Rap.
0: Weg von Rap-Rap, back zu dem technoiden Sound, wo ich eigentlich herkomme. 2012, EDM-Hype. Das war meine Phase, weißt du? Und ja, so kam Nightcrawler.
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0: Ja, voll.
1: Ja, das macht ihr das halt nicht, die Kopfhörer
2: da auf? Ihr habt gerade gehört, Nightcrawler. Und der nächste Track, der Beginn der technoiden Phase neben Nightcrawler. Kommt zu mir. Kommt zu dir. Reismund, magst du noch was dazu sagen zu diesem Track?

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1: Jetzt fällt mir ein, was ich sagen wollte. Check das Musikvideo aus zu dem Song. Schöne Song, Blumenfelder.
2: Sehr, sehr geiles Musik.
1: Genau.

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0: Wir haben vergessen, euch zu erzählen, wer die zweite Stimme am Mic ist. Nämlich, das ist der einzig wahre Reismut. Longtime Friend.
1: Hey.
0: Bandmember. Wenn immer es eine Lorenzo-Show gibt, er ist dabei.
1: Big up.
0: Magst du dich mal vorstellen?
1: Ja, ich bin Reismut. Ich mache seit ca. 10, 15 Jahren Musik. Und ja, jetzt happily together, happily married.
0: Happily married happily als Lorenzo. Married. Ich kenne Freismut seit circa 2018.
1: Voll.
0: 2018, 2019. Weil ich habe Visuals für deine Band gemacht.
1: Ja, für Strandhase.
0: Strandhase. Und das war so der Beginn von unserer Freundschaft.
1: I remember, man.
0: I remember von Deadmau5 im Hintergrund. Und ja, dann haben wir Shelter gemeinsam gemacht.
1: Ja, Shelter, Mause-Action, ziemlich mausige Sache.
0: Mausig. Dann war die Maus tot, deswegen Deadmau5. I remember.
1: Oh mein Gott, das ist nicht gedroppt.
0: ich hab ihn gedroppt. Aber was man sagen muss, unsere Karriere war irgendwie alles andere als normal. Ich meine, was ist normal?
1: Das ist normal.
0: Aber man muss sagen, also wir haben Shelter, DIY-Gig in irgendeinem Keller. Maus rennen rum, Mäuse rennen rum.
1: Ja, zweiter Kick.
0: Und dann
1: Donau-Infofest.
0: Ging's durch Nightcrawler, durch FM4 einfach aufs fucking Donau-Infofest. Und ja, das war eine sehr schöne Zeit, an die ich mich immer gerne zurückerinnere. Das war Donau-Infofest 2022.
1: Ja, Mainstage.
0: Mainstage. Und das war das erste Donau-Infofest seit Corona.
1: Corona, ja.
0: Und wir waren auf der Hauptbühne. Wir erzählen euch dazu gleich noch ein paar Anekdoten.
1: Aber lasst uns nochmal in Erinnerung schweigen.
0: Ein sehr schöner Moment. Aber
1: das
0: jetzt,
1: war ein sehr schöner Moment.
0: Jetzt gehen wir mal zurück in die Erinnerung. Back to the memory lane.

0: I remember. Deadmau5. Ja. Ja, Donauinselfest. Ja. Wie war das für dich?
1: Ja, big.
0: Das war
1: auf jeden Fall ein bisschen eine größere Bühne als Shelter.
0: Ein bisschen eine sehr größere Bühne als Shelter.
1: Ja, das war sick.
0: Das war...
1: In ihr, Bad Light Show, Visuals, gute Companions.
0: Wir hatten auch ein paar Special Effects, aber dazu später mehr.
1: Wir haben halt auch so coole so Backstage-Action, so Jan Delay verifiziert, Shoutout.
0: Ja, Shoutout zu Dave. Das war sehr lustig. Es war generell einfach eine absurde Erfahrung irgendwie, das Ganze.
1: Vor allem zweiter Gig.
0: Zweiter Gig, das war die Zeit von meinem ersten Debütalbum. Mondlicht hieß das Ganze. Da habe ich mal wieder geschaut, wo genre-technisch die Grenzen sind, dass mein Sound sich weiter trägt. Und ja, da gab es einen Track. Eine Woche vor Donauinselfest habe ich den released.
1: Ja.
0: Da hieß Tag. Und
1: den hören wir, glaube ich, gleich an.
0: Den hören wir uns jetzt mal an. Das ist Tag von Lorenzo.

0: Res Radio, ihr hört gerade Lorenzo FM. Und wir reden über die Journey von Lorenzo
1: und am Donauinselfest.
0: Wir sind gerade beim Donauinselfest, genau. Also Shoutouts an alle, die dort waren übrigens. Es war sehr hitzig und es war eine sehr lustige Show. Aber einen sehr lustigen Moment, den ich noch in Erinnerung habe vom Donauinselfest, ist, wie wir unsere Show gespielt haben. Es war alles vorbei. Donauinselfest neigt sich dem Ende zu und dann heißt es, okay, wohin geht es denn jetzt eigentlich? Wo ist die Afterparty? Und das Lustige ist, ich habe einen Tag davor so ein Callsheet bekommen mit einer Shuttle-Nummer. Also das Donauinselfest hatte halt einen Shuttle zur Verfügung. Und dann dachte ich mir, okay, hey, es gibt da einen Shuttle-Service. Fragen wir mal, wie wir da von der Donauinsel am besten zur U-Bahn kommen oder so. Vielleicht können die uns irgendwo hinbringen. Und ja, dann haben wir dort angerufen. Dann kam ein sehr, sehr lieber Shuttle-Fahrer zu uns. Und er meinte, ja, wo soll er denn hinfahren? Und wir waren so, weil wir wussten nicht, dass das Shuttle uns einfach hinbringt, wo wir wollen. Und dann sagen wir, ja, wohin kann er uns denn bringen? Daraufhin meinte er, ja, so lang sind wir nicht überall. Gut, dann Afterparty bei Freismut, ja, mit Shuttle hingefahren. War schon irgendwie ein Boss-Move.

0: okay, one of the bad things war halt einfach diese extra Sache, von der du mal angerufen wurdest, kurz davor vom Grunde Fest.
1: Ah, ich weiß, was du meinst. Die Special Effects Sache, ja.
0: Ja. Special Effects.
1: Special Effects. Das war auch sehr skurril irgendwie und sehr surreal. Aber, also folgende Sache. Wir sind noch immer beim Donauinselfest und einen Tag vor Auftritt ruft mich ein Techniker von dem Team dort an und fragt mich, hey, ist hier Lorenzo? Und ich so, ja, Lorenzo.
2: Ist hier Lorenzo?
1: Hier ist Lorenzo, wie kann ich behilflich sein? Und sagt er, ja, ich bin vom Donauinselfest. Ihr habt noch gar keine Special Effects abgegeben für eure Show. Wollt ihr denn welche haben? Wir wussten nicht mal, dass wir eine Möglichkeit haben, Special Effects zu haben auf unserer Show. Also war ich ganz perplex, war so...
0: Ich war ganz perplex.
1: Ich habe mich gefragt so... Oder ich habe ihn gefragt sogar, was für Special Effects denn? Dann war es so, naja, ihr könnt alles haben. Ihr könnt Pyro haben, CO2, ihr könnt so Sterneffekte haben. Sag mir einfach, was ihr haben wollt.
0: Dieses Feuer, was nicht brennt.
1: Dieses so. Feuer, genau, dieses, das war
0: wo
1: dieses...
0: Wo du die Hand reinhalten kannst.
1: Genau. So. Und dann habe ich natürlich gesagt, ja, wir wollen alles. Alles, hau raus. Und deswegen... Firestarter, Shoutouts an den Firestarter vom Donauinselfest.
2: Shoutout.

0: Shoutouts gehen raus an The Prodigy, yeah. Rest in Peace Keith Flint, sehr, sehr starke Intro für Lorenzo und den Sound, den wir aktuell pflegen. Yeah. Aber eine Sache, die wir uns von The Prodigy abgeschaut haben, ist, glaube ich, unser Energy Level, weil egal wo wir spielen, egal wie klein oder groß unsere Show ist, wir geben immer 200%,
1: yes.
0: Und wir wollen, dass alle mit uns ausrasten eigentlich, und wir geben vom Energy Level alles, was geht, aber damit das Ganze wirklich stattfinden kann und damit wir diese Energy haben, haben wir ein Ritual, und zwar egal vor welcher Show, wir hören einen Track und gehen dermaßen dumm zu denen, und das ist Plain Chain von A$AP Ferg. Und falls ihr das jetzt gerade zu Hause hört, will ich, dass ihr aufsteht, aufspringt und mit uns dumm geht zu diesem Track. Plain Chain, A$AP Ferg.
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0: Yeah! Also das ist unser Ritual, bevor es auf die Bühne geht. Und als Artist hat man ja einen Rider freies Mut, gell?
1: Ja.
0: Was soll auf deinem Rider oben stehen?
2: Aperoli.
0: Aperoli für nach der Show, weil wir sind Sucker für Aperoli. Aperoli. Nach der Show. Ich brauche immer ein Kokoswasser, auch vor der Show.
2: Ja, du bist Coconut Boy.
0: Ich brauche ein Kokoswasser vor der Show und dann gibt es einen freshen Aperoli nach der Show als Belohnung. Und keiner macht einen besseren Aperoli als unser Freund Pippo. Shoutouts gehen raus.
2: Shoutouts, Pippo.

0: Okay, Backspin.
1: Hätte ich aber nie gemacht.
0: Genug Aperol-Spritz für heute. Wir hatten einen Aperol-Spritz zu viel anscheinend gerade. Und damit meine ich den Track, natürlich nicht das Getränk, weil wir sind sober at work. Aber ja, nächster Track für euch. No Beef. Steve Aoki. Weil...
1: Because of the torts.
0: Because of Memories. Und auch weil das so...
1: Beat Patrol Memories und Torten.
0: Beat Patrol Memories, true. Und weil er hat Torten auf seinem Rider, das brauchen wir nicht. Wir brauchen wirklich nur Kokoswasser und Aperol Spritz.
1: Und Pipo.
0: Und es erinnert mich back an meine EDM-Phase. Also ja,
1: jetzt geht's.
0: Hören wir mal ein bisschen 2012 EDM-Mucke.

0: Ja. Genug. Ja, EDM 2012 Phase. Good old days. Aber, ja, ich wollte gerade sagen, der Drop ist zeitlos, aber der ist nicht zeitlos. Der ist alles andere als zeitlos.
1: Wir haben es ein paar Mal versucht, aber nein.
0: Ja, nee. Aber wir haben den Track auch gespielt, weil man muss ja sagen, wo man angefangen hat. Und EDM war schon irgendwie präsent bei mir. Also, und dann dachte ich mir mal, okay, ich mache jetzt ein bisschen was Härteres. Also ich weiß noch ganz genau, ich habe dich abgeholt und wir sind zum Proberaum gefahren. Und ich habe dir diesen Track vorgespielt und war so, hey, ich habe jetzt so ein Hard-Techno-Projekt am Laufen. Das heißt Primitive Remains.
1: Shoutout an Ralf.
0: Shoutout an Ralf. Und deine erste Reaktion war so, du warst schon geschockt irgendwie.
1: Ich liebe Hard-Techno. Hard-Techno steckt tief in meinem Herzen.
0: Ja, deswegen hören wir jetzt ein bisschen Hard-Techno-Phase. Ja. Feuer von Primitive Remains. Yes.

0: geläuft.
1: Also Rest Radio. Wir befinden uns gerade in der Hard-Techno-Phase von Lorenzo. wir haben den ersten Track released, Feuer. Und danach bin ich mal eines Tages aufgewacht mit einer Insta-DM von Mirai.
2: Oh, that's a cute, yeah.
1: Der hat mich gefragt, hey, hast du nicht Bock, mir deine Stimme mal zu leihen für einen Track? Und ich, ehrlich gesagt, wusste nicht, wer Mirai ist. Also habe ich das einem Freund von mir erzählt, der gut vernetzt in der Techno-Szene ist. Und der war, hey, du musst das machen. Mirai ist eine lebende Legende. Und ja, so entstand dann der Track Fühl den Bass.
2: Best fact about diesen Track. Wir waren im Exil und plötzlich spielt Mirai.
1: Ja, das war schon geil, wie Mirai den im Exil gespielt hat.
2: Yes.
1: Fühl den Bass. 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

0: Yeah! Das war gerade Toter Schmetterling von Kang Klangkünstler. Und ja, also Lorenzo hat Meter gemacht, wir waren Donau-Inselfest. Dann haben wir eine Sold-Out-Show gespielt in der Praterstraße. Yeah. Das war sehr, sehr cute. Und dann ging es für uns weiter für unsere Sommerphase. Sommershows haben wir gespielt. Wir hatten ein paar Bookings. Und eines davon war auf einer recht berühmten Matura-Reise.
1: Eine große österreichische
0: Matura-Reise in Kroatien. Und wir wurden dort gebucht für eine Show, für den Techno-Sound, den wir zu der Zeit gefahren sind. Und es war eine lustige Experience, weil die Erwartung war, okay, das wird eine sehr, sehr krasse Show.
2: Ja, wir haben uns viel vorbereitet. Die Vorbereitung war echt fun. Wir haben, glaube ich, zweimal die Woche teilweise uns sogar.
0: Wir haben zweimal die Woche geprobt und hatten ein 2-Stunden-Set, eine Mischung aus DJ, Mischung aus Performance.
2: Und up and low, so, also nicht die ganze Zeit durchballern, sondern ein bisschen Abwechslung, ein bisschen Rap reinbringen, ein paar.
0: Ja, wir wollten die Leute auf eine Reise mitnehmen und denen eine Show bieten, wie man es als Lorenzo auch gewohnt ist. und ja, es gab irgendwie ein Problem an der ganzen Sache, denn wir waren nicht auf dem Techno-Floor, sondern wir wurden auf den Hardstyle-Floor gepackt.
2: Ja, vor uns Hardstyle-DJ und ja, wir sind irgendwie gekommen und dann, ja.
0: Dann hatten die Leute nicht so Bock auf Techno, was auch logisch ist auf dem Hardstyle-Floor. Aber ja, das war das erste Mal, dass wir so ein bisschen mit einer anderen Crowd...
2: Ja, so Negativity irgendwie konfrontiert waren. Eher das, glaube ich. Andere ja, Crowd ist cute, aber
0: andere,
2: es war einfach pure Negativity und wir hatten diesen Track vorbereitet, den wir jetzt als nächstes spielen.
0: Ich wollte es noch schön reden, weißt du?
2: Ja. Wir hatten den Track jetzt vorbereitet, den wir gespielt... haben wir den gespielt?
0: Den haben wir sogar gespielt, weil wir wollten halt weniger Negativität, sondern wir wollten Frieden.
2: Ja, wir wollten Frieden.
0: Frieden auf

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0: einen Track, den wir leider nicht spielen konnten. An diesem schönen Abend in Kroatien.
1: Ja, der hat leider wirklich nicht auf die Hardstyle-Bühne gepasst. Ich meine, es war schon grenzwertig, den auf der Techno-Bühne anzubieten. Aber
0: sweet.
1: Es ist ein schöner Track.
0: Es ist ein schönes Oeuvre, würde ich sagen.
1: Ja, Mann. Ja,
0: ja, Mann.
1: So ging's dahin. Und dann kam ein neuer Lorenzo-Song. Nach dieser Erfahrung, nach unseren Sommershows, gab es einen neuen Track namens Seized Berlin. Und dieser Track hat auf Social Media wirklich polarisiert, weil die meisten Leute nicht die Satire dahinter gecheckt haben. Und es war das erste Mal, dass ich wirklich mit Hate konfrontiert wurde. Also, besides jetzt der Matura-Reise und Party. Aber das war jetzt so erstes Mal Hate-Nachrichten auf Social Media. Und ja, die Leute haben die Satire nicht gecheckt, aber es ist lustig, weil viele von Partykollektiven haben die Satire gecheckt und waren so, hey, ich feiere diesen Track und deswegen hören wir jetzt
0: Seize Berlin.
1: Berlin. Und Shoutouts an alle Gäste, die gerade live dabei sind.
0: Shoutout Friends, Fans!

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0: Yeah, ihr hört gerade Lorenzo FM live von Res Radio und es geht direkt weiter mit einer meiner ersten englischen Nummern nach Sie ist Berlin.
1: Ja.
0: Also nicht nach Sie ist Berlin, aber nach dem Track Sie ist Berlin kam mein erster englischer Song zustande.
1: Ja, und Introduction to New York auch.
0: Genau, weil ich hatte die Möglichkeit nach Berkeley, New York City zu gehen und konnte ein Jahr meines Lebens an einer sehr, sehr tollen Uni verbringen. Und ab dem Zeitpunkt war irgendwie mir bewusst, okay, Lorenzo muss jetzt mal Englisch was probieren. Lorenzo wird international.
1: Deswegen reden wir heute Deutsch.
0: Wie bitte?
1: Deswegen reden wir heute Deutsch.
0: Deswegen reden wir heute Deutsch, aber Res Radio, österreichisches Radio. Deswegen, wir passen uns den Medien an. Wie auch immer, hier hört ihr jetzt Never Sleep.

0: Yeah, New York, wilde, wilde Zeit.
1: Good times, man. Ich bin extra für diesen Gig hingeflogen.
0: Ja, wir haben einen Gig gespielt in New York gemeinsam im Bowery Electric. Es war insane. Shoutouts an alle, die dabei waren. Und ja, New York war einfach crazy, weil weißt du, was das Heftige an New York ist? So, jedes Wochenende hast du einfach einen anderen Headliner im Club. Wen habe ich alle gesehen? Ich habe gesehen Cobra, ich habe gesehen Brutalismus 3000, ich habe gesehen Muramasa.
1: Sarah Landry habe ich.
0: Ne? Sarah Landry habe ich verpasst. Aber ich habe Jason Statham gesehen und Salute.
1: Ja.
0: Fünf Stunden
1: Rooftop Set.
0: 5 Stunden Rooftop Set, Salute, das war insane. Und ich weiß noch, wie ich die Zusage bekommen habe, dass es für mich jetzt nach New York geht. Es war genau zu der Zeit, wie Fred Again, Skrillex und Quartet das Pop-Up-Konzert gespielt haben in Times Square.
1: In diesem Wohnwagen da.
0: Ja, in diesem Van. Und deswegen hören wir jetzt Baby Again.

0: Yeah. New York. Hey. Oh mein Gott. Es war ein Fiebertraum, aber ein positiver. Weißt du, was ich meine?
1: Ja, man, Skyscraper überall.
0: Weißt du, was auch noch eine insane Erfahrung war?
1: Tell me. You tell me.
0: Charlie XCX, Boiler Room Set, ja, ja. New York. Ich habe einfach beim Gewinnspiel gewonnen.
1: Ey, und du bist auch im Video gelandet.
0: Im Video gelandet von einem Track.
1: Sieht man dich mit Spikes eigentlich? Oder?
0: Wie das?
1: Sieht man dich mit Spikes?
0: Man sieht mich leider nicht mit Spikes, da bin ich undercover.
1: Nude.
0: Aber
1: Nude Lorenzo.
0: Ihr könnt den nächsten Track, Club Classics Remix, wenn ihr den auf dem Charlie XCX Spoiler Room Set aus New York anschaut, könnt ihr mich in der Menge spotten. Yeah.
1: Switchen wir rüber.

0: Lips, Kiss, MCRT Remix.
1: Ja.
0: Sehr, sehr nice Scheiben. Und ja, wir als Musiker sind dankbar, dass wir eine Community haben, dass wir eine Fanbase haben. Wir haben die sogenannte Spike Gang. Shoutouts an die Spike Gang.
1: Shoutouts, Spike Gang.
0: Shoutouts an alle, die gerade live dabei sind bei Res Radio. Und ja, ihr seid sozusagen unser Rückgrat. Deswegen haben wir den nächsten Track für euch ausgewählt. Backbone. Shoutouts an unsere Community.
1: Shoutouts, Leute.
0: Shoutouts, Spike Gang.

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1: Yeah, shoutouts Res Radio, shoutouts an die Community.
2: Ja.
1: Und ja, wir kommen zu einem Ende von unserer Show. Lorenzo FM, danke fürs Zuhören. Das ist unsere letzte Nummer. Durch die Nacht, Dance Rework. Folgt uns auf Social Media. Social Media? Wer sagt das?
2: Folgt Social Media.
1: Folgt uns auf Social Media. At It's Lorenzo.
2: Und folgt uns.
1: At Freismuth. Und 21. November spielen wir im Loft. Kommt vorbei.
2: Kommen wir den Scharen, glaube ich, sagt man so.
1: Ah ja, okay. Ja. Okay, wenn du meinst. Okay. Und
2: bis dahin,
1: wir droppen bald neue Mucke.
2: Ja.
1: Also, ja. Stay tuned.
2: Stay tuned, guys.
1: Danke fürs Zuhören, danke fürs dabei sein. Bussi, baba.
2: Können wir ein bisschen Lärm machen hier?
1: Ja! Ja!
3: Shoutouts.

0: Hello.
1: It should be right in. It's one. Okay. It's mic one.
0: Like this one.
1: Say something.
0: Hello.
1: Yeah, this one.
0: Hello. This is United Colors of Baytown. Or better. It's not a game or betting show. Genau. Ich weiß nicht, wo der Host ist. Aber mein Name ist Marcello Pastroianni und ich werde heute ein Live-Set spielen von meinem neuen Album und davor ein bisschen über die Clubszene, über Produktionen und diverse Dinge reden, die vielleicht nicht so am Schirm sind für andere Leute, die das nicht so am Schirm haben. Genau, die eine Geschichte ist die Digitalisierung. Ein großes Thema, über das ich manchmal oder über das ich mit vielen Leuten rede. Genau. Als alter Plattensammler, der seit 25 Jahren mit Platten auflegt, habe ich mir gedacht, vielleicht ist es einmal an der Zeit, sich mal ein bisschen nach vorn zu bewegen und zu schauen, wie das so ist, wenn man digital auflegt. Die CD-Phase habe ich leider übersprungen. Dann kamen die CDJs und genau, da habe ich leider nicht sehr. Is it running? Or? Okay. Da war ich leider sehr faul und nachgiebig und habe mir dann gedacht, warum nicht jetzt mal 2024 einen Schritt in die Zukunft wagen? Genau. Und da habe ich mir dann gedacht, weil zufällig in dem Proberaum, wo ich mit ein paar Freunden seit 5 Jahren Musik produziere und auflege und die sich CDJs besorgt haben, ich glaube, es sind 1000er, warum nicht einfach mal probieren, also ich glaube, digital auflegen wäre jetzt einfach zu großer Schritt gewesen, warum nicht einfach mal ein Live-Set probieren? Der Vorteil liegt auf der Hand. Entweder mit einem ganzen Ikea-Sackerl voll mit Equipment zum Gig auftauchen oder wie ich es das erste Mal letztes Mal gemacht habe, im Flug bei WLAN-Radio einfach mit einem USB-Stick auftauchen und einer kleinen Tasche, mit dem ich dann eine Stunde ein Set füllen kann. Im Vergleich zu einem ganzen Trolley oder was eben, dem ganzen Equipment. Das ist das eine. Und es war gerade auch so lustig, weil die Marlene, die MJ, auch da ist und die sich voll gefreut hat, dass sie mir zeigen hat können, wie man die zwei CDJs, welche sind das? XDJ 700. Wie man die. Das habe ich schon wieder vergessen. Nicht synced, sondern how do you say it? Not sync? Link. You link that. wie man das linkt, genau. Genau. Sie war dann voll froh, dass sie mir das zeigen hat können. Und ja, ich bin da eigentlich echt ein ziemlicher Noob, weil, ja. Bis jetzt mit Platten aufgelegt. Genau. Das ist die eine Geschichte, habe ich mir gedacht, so als Thema, als Einstiegsthema. Genau. Und über dieses Thema, über die Digitalisierung, bin ich dann eigentlich letztes Mal zu meinem ersten Live-Set mit USB-Stick gekommen und habe mir gedacht, jetzt probiere das mal. Setz mich hin so auf Bürojob oder Büroarbeit. Ich glaube, das waren 12 Stunden oder 15 Stunden im Keller sitzen, im Dunkeln, 150 Tracks der letzten 2 Jahre durchhören. Genau. Es war eigentlich es hat zwar Spaß gemacht, aber es war auch ziemlich zart, weil eben es scheitert wieder mal an der Technik oder an dem Technikunverständnis meinerseits, dass ich es einfach nicht geschafft habe, 15 Stunden lang den USB-Stick richtig zu formatieren, dass er dann eben auf den CDJs funktioniert, ohne Recordbox. Das war mir dann einfach zu viel oder ich wollte es einfach nicht, weil man dachte, hey, ich möchte einfach nur das abspielen, warum muss ich jetzt nur auf die Recordbox zugreifen? Sorry, Pioneer. Da gibt es ja auch die Geschichte, dass anscheinend Pioneer die letzten Pioneer-Mixer einfach so marot produziert hat, damit die Leute eben bewusst die CDJs kaufen und auf digital umsteigen. Vielleicht ist es auch noch Urban Miss, I don't know. Genau. Andere Themen oder andere Problemfelder wären dann oder sind aktuell eben auch dieses, wenn man mit Platten spielt, letztes Mal auf Res Radio. Was ich nicht bedacht habe, ist, dass ein Puck fehlt. Ich habe nur mit 7-Inch Platten aufgelegt und dann habe ich einen 7-Inch Puck aus Karton rausgeschnitten und die Platten haben dann einfach geeiert. Aber es war ein schönes Set. Das erste Worldwide J-Pop Wobble Set. Genau. Oder es fehlt überhaupt Plattenspieler oder die sind marot, System fehlt, Nadeln, whatever. Genau. Das andere oder das nächste Thema wäre die Produktionsweise der LP, die ich jetzt eigentlich vorstellen möchte. Genau. Weitergeführt in Nutzung des gesamten Proberaums. Ich habe bis jetzt sehr loop-basiert gearbeitet, ganz früher am Rechner, aber irgendwann dann angefangen eben vom Rechner wegzukommen. Habe mir einen Boss-Looper besorgt, zuerst den alten, den vierkanaligen. Momentan habe ich den neuen, den fünfkanaligen, mit dem ich eigentlich viel Spaß habe, weil es sehr intuitiv funktioniert im Jam-Modus mit anderen Leuten zusammen, wie ich es gerade aktuell mache. Wir haben einmal in der Woche einen Fixtermin, Fixtag, wo wir zu zweit, zu dritt bis zu fünf, sechs Leute jammen. Genau. In dem Setting habe ich den Looper an die 50 Roland Synth. Sonst habe ich zu Hause gerade aktuell den JD800 aus der Boutique-Reihe. Anscheinend ein J-Pop-Flaggschiff von damals. Und, da kommen jetzt ein paar. Roman, Marlene, hallo. Der Host ist auch schon da. genau. Auf jeden Fall die Produktionsweise. Der Looper, Synth, Cathedral, Electro-Harmonix, einige Effektgeräte. Genau. Und früher war es aber eben so, und einige Field-Recordings. Früher war es dann eben auch so, dass ich eben Loop auf den dass ich auf den Looper basiert irgendwie oder auf den Looper fokussiert in den Zoom H6 aufgenommen habe, eine Blackbox nur dazu, 1010 von 1010 Music, wo ich weitere Loops abgespielt habe oder Aufnahmen, sogar teilweise dann eben das dann live eingespielt habe in die 6 Kanäle des Zoom H6 genau. Also es war eigentlich auf den Looper fokussiert und diesmal habe ich es jetzt so langsam geschafft, diese Transition, mich im Proberaum auszutoben und eigentlich den Proberaum oder den Raum als Produktionsmittel oder als Tool ganzheitlich zu nutzen, eben beginnend mit dem Looper eben, wo ich fünf Loops habe oder mehrere eben, je nach Pattern, wie viele Patterns ich eben habe. Dann haben wir noch ein E-Schlagzeug, wo ich dann auch 2 bis 3 Spuren aufnehme. Dann gibt es noch eine Gitarre, einen Bass. Genau. Und mittlerweile eben auch jetzt im Sommer, was ich gemacht habe, wo ich mir gedacht habe, hey, ich schaue mal, ob ich diese Routine reinbekomme als Künstler. genau. So den Alltag reinzubekommen, in der Früh aufstehen, lesen, schreiben, weil ich nebenbei auch noch schreibe, dann kochen und dann im Proberaum gehen und entweder mit anderen Leuten zusammen Nummern produzieren oder schon vorproduzieren und dann kommt der MC Andy zum Beispiel dazu, der dazu rappt, oder die Dine oder Nadine von Aiko Aiko, die man von früher kennt, mit der ich jetzt auch eine neue Band habe, die Freudian Slits. Wir machen freie Musik. genau. Und das nimmt jetzt alles so ein bisschen so Pop-Format oder Song-Format an, irgendwie. Genau. Also nicht nur elektronische oder experimentelle Musik mit Atmos und Field Recordings, sondern eben auch genau, richtige, ich würde schon sagen, fast Pop-Produktionen oder Hip-Hop vielleicht auch irgendwie, weil die eigentliche Idee war, ich habe vor kurzem seit langem wieder mal mit Freunden geredet oder connected, mit denen ich früher Hip-Hop gemacht habe in Graz, als Hi-Fi Undersound mit dem Baron Stern aka HME, kennt man vielleicht aus Hip-Hop-Kreisen, MC Omega, Thomas Sarge, genau, und ich war der Produzent. Wir haben sogar früher einmal im, hat das Mox geheißen? Nein, nicht Mox, Gott, wie hat der Ostclub geheißen dort am Schwarzenbergplatz? Genau. Und die Idee war eigentlich im Sommer nach Graz zu fahren und mit denen ein bisschen ja, zu jammen und vielleicht was aufzunehmen. Also nicht vielleicht, sondern was aufzunehmen. Das hat dann nicht hingehaut, aus diversen Gründen. Und dann haben wir gedacht, na, probierst halt mal in Wien zu bleiben und statt am Urlaub einen Kreativurlaub zu machen mit eben Schreiben und Produzieren. Genau. Und das ist dann auch passiert. Und da ist dann auch diese Vorab-EP entstanden, diese More Pop Songs, ich weiß noch nicht, wie ich es nennen möchte, mit Gastvokalisten, Rappern. Ich rap selber, ich habe wieder angefangen zum Rappen, habe diese Angst, mich zu verhaspeln oder zu verlispeln oder wie sagt man da, zu stottern, überwunden. Genau. Und ja, das hört man dann eh später. Und das zweite Thema, das ist jetzt ein arger Bruch, aber eben das zweite Thema ist ein wichtiges Anliegen, das man vielleicht nicht so am Radar hat als, weiß ich nicht, als Gast, als Tänzerinnen, Zuhörerinnen, was weiß ich, Publikum, ist die Frechheit, die manche Gäste an den Tag legen und sich wichtiger fühlen, als sie sind. Ihre Meinungen und ihr Befinden zählt mehr als das Können und die Präsentation, Performance. Narzissten, sagt man, glaube ich, dazu, hat mir heute wer gesagt, die sich bemüßigt fühlen, ihr Bedürfnis über das der Masse zu stellen, ihren vermeintlich guten Geschmack und ihr Gespür, dass das nicht gut sein kann, wenn es ihnen missfällt. Welch übergriffiges Verhalten. Dazu gibt es unzählige Memes. Zum Beispiel, bestellen Kids bei einem DJ Eis. 3 Zitronenkugel mit Schokolade, bitte. Mr. Ach Gott, wie heißt der? Wurscht. Villa-Lobos. Genau. Mir ist das zweimal jetzt in den letzten Monaten passiert. Beim Live-Spielen. Einmal in der Steiermark, wo ich eingeladen wurde zu einem Sommerfest, wo ich am zweiten Tag live spielen wollte oder hätte sollen, irgendwie an einem Teich, Badeteich, wo Kinder und Familien waren. Und nach ein paar Minuten kommt ein Typ her und sagt, hey, ich soll was anderes spielen, es passt ihm nicht, es taugt ihm nicht, man kann sich nicht unterhalten zu der Musik. Ich habe ihm dann versucht zu erklären, dass es ein Live-Set ist und ich da nicht viel machen kann. Genau. Der wollte es nicht einsehen und hat gesagt, ja, aber er ist jetzt der Botschafter dieser Gruppe da drüben und möchte mir oder muss mir jetzt sagen, dass ich aufhören soll mit dieser Musik, weil, ja, was nicht passt in dem Moment. Ich habe dann aufgehört, ich habe abgebrochen nach ein paar Minuten, nachdem mir niemand zur Seite gestanden ist, war dann einfach nur perplex. Habe nicht gewusst, was ich da jetzt machen soll. Zur Verteidigung möchte ich nur sagen, der Typ ist dann zu mir gekommen und hat sich dann entschuldigt im Nachhinein und hat gesagt, ja, hey, er ist Musiker, er versteht das voll, oder du hast es nicht verstanden, keine Ahnung. Und vor 2 Wochen ist mir das in Wien auch passiert, bei einer Geburtstagsfeier, wo ich eingeladen worden bin von einem Geburtstagskind, fange ich an, wieder das gleiche Szenario, kommt eine Frau daher und bittet mich, glaube ich, es war noch freundlich, glaube ich, ob ich nicht was anderes spielen kann. Und ich erkläre wieder mal so, ja, sorry, das ist ein Live-Set, das ist meine Musik. Es haltet dich keiner fest, du kannst gehen, du bist frei. Geh woanders hin, schwer woanders hin. Du musst nicht bei der Musik bleiben, wenn es dir nicht taugt. Genau, dann habe ich weitergespielt. Ein bisschen später kommt ein anderer Typ her, ein älterer, ja, 50, 60. Ziemlich aggressiv, ziemlich grantig. Ich soll jetzt aufhören mit der Musik, was fällt mir ein? Er hat es mir jetzt schon dreimal gesagt, ich soll was anderes spielen, weil man kann sich bei dem Lärm nicht unterhalten. Ich so, hey, du bist das erste Mal da, ich kenne dich nicht, wer bist du? Das war dann wahrscheinlich deine Frau oder Freundin, die sich aufgeregt hat, die du vorgeschickt hast wahrscheinlich irgendwie. Aber eben, was soll ich jetzt machen? Ich spiele live, ich bin eingeladen worden, sorry. Was ist das für übergriffige Art mittlerweile irgendwie von Leuten, die sich bemüßigt fühlen, einfach zu der Performance, mitten in der Performance zu der Person hinzugehen und zu sagen, hey, hörst Alter, das geht sich nicht aus. Ja, aber die Musikgestaltung obliegt der Person, die da gerade die Musik macht. Im Gegensatz zu dem Publikum, das frei ist, sich zu bewegen, wo auch immerhin, wenn es nicht passt. Ne? Genau. Ich habe das Gefühl, das ist so ein Zeichen unserer Zeit, irgendwie, dass die Leute einfach gerade so irgendwie ein bisschen sie viel zu wichtig nehmen und glauben, dass ihre Meinung die ist, die sie durchbringen wollen, damit eine andere Musik gespielt wird. Das finde ich ein bisschen fragwürdig und ein bisschen komisch. Genau. Vielleicht habt ihr auch aber Erfahrungen, Geschichten, die ihr teilen wollt. Ich sammle da gerade DJ-Geschichten für ein Buch. DJ-Geschichten aus der zweiten Reihe. Genau. Würde mich freuen, wenn ihr da auch was beitragen würdet. So, was gibt es jetzt noch? Ah ja. Genau. Das ist ja die andere Erkenntnis, die ich gehabt habe, die wie vor dem Sommer in der Bräuhausgasse bei einer Vernissage aufgelegt habe mit California Kurt. Ich komme einfach mal dahin mit dem ganzen Equipment, stelle mich dorthin, bin noch nicht einmal so weit, dass ich das ganze Zeugs verkabelt habe, kommt einfach ein Typ daher und fragt mich, hey, wo kann ich mal Clock-Uhren-Sound ins Uhreninstallation anstecken? Und ich so, sorry, keine Ahnung, was du da jetzt willst. Ich kenne mich gerade überhaupt nicht aus. Ich versuche da gerade nur mein Zeugs aufzubauen für später, damit ich spielen kann. Und das hat mir dann so getriggert und ich habe es zum ersten Mal verstanden, was irrsinnig lang in meinem Kopf rumgeschwebt ist. Einfach diese Idee von Menschen, wenn man wo auflegt, ist nochmal was anderes als vielleicht live spielen natürlich, aber eben, jemand macht sich die Mühe, bringt seine Platten vor Ort irgendwo hin, schleppt das hin, kein USB-Stick oder was weiß ich, es ist fucking Arbeit und will von diesem Ding, wie sie einfach dranhängen und ja, einfach von diesem Ding, also das, was du da gerade machst, sich mit profilieren, ne? Und ich habe das früher eher so von der Sicht gesehen, ja, hey, ein bisschen hippie-mäßig, romantisch, ja, wir sind ja alle eins, weil wir früher in Kollektiven einfach gearbeitet haben, ja, hey, komm her, mach das, fühl dich frei, bla bla bla bla. Andere haben das eher ziemlich uncool gefunden und mittlerweile verstehe ich das, weil, hey, warum kann man sich nicht einfach mal entspannen? Und die Musik genießen, tanzen, jemanden anderen mal den Vortritt lassen und sagen, hey, super toll. Ich kenne es eher von früher so, von Acid Techno Heads, die dann auf einmal zufällig ihre Platten dabei haben. Ich weiß nicht, wie das passiert, wie man das macht. Hat man immer Platten mit irgendwie? Vielleicht, wahrscheinlich. Kann ich aber Platten spielen, kann ich aber Platten auflegen? Kamas, ja gesagt, ist der ganze Turntable-Tisch okkupiert, wie eine Burg und du kommst nicht mehr durch. Und der Platz gehört ihnen. Das war wirklich manchmal so. Ich mag mich da nicht rausnehmen, ne? Muss ich ehrlich gesagt sagen. Es war wirklich hauptsächlich so eine männliche Geschichte, irgendwie sie durchzusetzen. früher. Ich habe das auch mal gemacht beim Spring mit dem DJ Sync. Da war ich einfach so frech und habe einfach seine letzte Nummer abgedreht. Und man dachte so, jetzt bin ich cool, jetzt spiele ich meine Platten. Genau. Was aber ja in Wahrheit auch nicht so cool ist. Ne? Dieses, genau, ihr wisst, was ich meine. Genau. Und mittlerweile habe ich das Gefühl, dass das einfach überhand nimmt. Ne? Irgendwie so ein bisschen übergriffig werden ist okay. Sein eigenes Befinden mitteilen, über das der Gruppe stellen oder über das der Person, die die Musik zur Verfügung stellt und plant und organisiert oder eben gerade mitten im Performen ist. Ich finde, darüber wird viel zu wenig geredet unter DJs. Deshalb wollte ich drüber reden. Genau. Und ich glaube, das war es auch schon. Ich werde mit meinem Album anfangen.
2: Ist es okay? Runter?
3: Nein, nein. Also.

0: War ich nicht muted?
1: Na, ich hab jetzt da.
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1: Ich hab's nicht mehr.
0: I'm muted now.
2: But this one and this is not muted. Why?

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0: Vorratsdatenspeicherung. Sie ist eine Bereicherung in Sachen George Orwell. Oder bin ich damit vorschnell?
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0: falsches Kopfhörer. Genau, das war's. Danke. Was will ich eigentlich damit sagen? Es gibt kaum Wertschätzung mehr. Wir DJs und Performerinnen sind keine Jukebox. Auch wir haben menschliche Gefühle und sind verletzlich. Zweitens, das ist kein Loop. Das ist kein Zweitens, positiv betrachtet ist es die Macht und die Kraft der Musik, die Leute zu emotionalisieren vermag. Yeah! Warum sind wir sonst da? Und drittens, die Freude und der Spaß am Musik machen, allein mit anderen gemeinsam diese Liebe teilen, Neues wagen. Hört ihr diese Liebe? Hört ihr diese Liebe? Shoutout an Gens 1-2-1-2-1, Roman, Rudi, Marlene, Franz und die Basic Instinct Crew. Thank you, Bussi. Bis zum nächsten Mal.
1: Ciao.
2: Tschüssi.
3: Willst du noch muten?
1: Mute!

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0: Hallo?
1: Es ist wieder Dienstag, meine Lieben. Lang ist's her, der Sommer ist vorbei. Aber Gibber FM ist noch da. Restradio ist noch da. Wir freuen uns, dass wir wieder hier sein können. Schön, dass ihr wieder eingeschaltet habt. Heute sind Marion und ich für euch da. Noch ein bisschen Hip-Hop. Für die nächsten 2 Stunden. Bleibt dran und ganz viel Spaß.

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So, meine Lieben. Wir haben hier heute MC Raclette dabei bei GIBFM. Es ist ein wunderbarer Dienstagabend. Ich finde es echt schön, dass ihr noch dabei seid. Wir haben noch eine Stunde vor uns. Es kommen Hits. Und ja, lasst es euch gut gehen. Passt auf euch auf. Macht euch einen schönen Abend und freut euch auf den Herbst.

So, meine Lieben, Dankeschön an MC Raclette. MC Raclette ist von Jackamos. Mein Name ist Sudden und ich wünsche euch einen schönen Dienstagabend und wir sehen uns in ein paar Monaten wieder. Dankeschön.

0: Hallo, hallo, hallo. Welcome back zu unserer monatlichen Show hier bei Res Radio. Es ist der 1. Oktober. Der Herbst steht offiziell vor der Tür und diesmal mit im Studio einer unserer Langzeit-Residents, Aaron. Aaron, sag mal Hallo ganz kurz.
1: Hi.
0: Das war sehr laut, aber sehr kurz, danke sehr. Und auch mit dabei haben wir einen sehr special Guest, sehr coolen Guest. So, ich bin ein bisschen nervös gerade. Aber hier haben wir die FM4-Radiolegende Christian Davidex. Willkommen bei uns bei Res Radio, bei Lo-Fi Show. Wie geht's dir?
2: Danke, sehr gut. Danke für die Einladung. Ich bin ein bisschen nervös.
1: Servus.
0: Dann sind wir beide nervös gerade. Sehr cool. Mit im Studio ist auch Yoko, ein kleiner Shibu Inu, sehr cute. Ich wünschte, ihr könntet sie sehen, aber vielleicht dann auf Christians Instagram zu sehen hin und wieder. Genau. In den nächsten 10 Minuten spielt jetzt noch Aaron ein bisschen für uns. Und dann gibt's ein kleines Interview mit Christian Davidex.

0: So, das war jetzt das erste Set von Aaron seit langem
1: Ja, danke
0: bei
1: dir.
0: uns bei LaFi. Es war ur das coole Set.
1: Danke.
0: Und, ah ja, fix, komm ein bisschen näher. Das war jetzt gerade dein letzter Track, oder?
1: Ja, genau. Der Track ist tatsächlich, ich habe nochmal nachgeschaut, vor einer Woche rausgekommen. Jack J, Wrong Again. Und ja, ihr habt am Anfang nur ein Edit von mir, einen kleinen Edit von mir gehört für die Nummer.
0: Sehr
1: Genau.
0: stark, sehr stark.
1: Kurzer Shoutout.
0: Kurz Shoutout, genau. So, es geht jetzt weiter mit unserem Special Guest von heute. Christian Davidex, hallo erstmal.
2: Wunderschönen guten Abend. What did I get myself into?
0: Oh no, ich hoffe, dass du trotzdem urviel Spaß jetzt haben wirst.
2: Na, absolut.
0: Bei unserem
2: Loving it
0: Webcomedy Radio.
2: already. Super Vibes im Studio. Vielen Dank für die Einladung. I'm absolutely honored.
0: Nein, wir sind gerade sehr geehrt, dass du bei uns im Studio bist. Normalerweise hört man dich ja jeden Samstag bei FM4 von 19 bis 21 Uhr
2: Ja.
0: und sind eigentlich umso mehr excited, dass du bei uns gerade spielst, bei unserem Webcommunity Radio. Es ist, wie du sehen kannst, alles ja DIY. Wie fühlst du dich gerade? Wann war das letzte Mal, dass du in einem nicht so hochqualitativen Radio wie bei FM4 warst, also in so einem
2: Auf das kommt
0: Studio?
2: es überhaupt nicht an. Technik, I don't give a shit. Es geht echt immer um den Spirit, es geht immer um die Musik und es geht nicht um die Ausstattung. Es geht nur um das, was wir wollen, erreichen wollen, hören wollen, vermitteln wollen und so weiter. Und ich kann gleich sagen, meine Show, die ist natürlich mit einem gewissen Vibe verbunden. Da geht es um eine Stimmung. Das ist der Samstagabend, es ist live im Radio, es ist vielleicht dieses letzte Warm-up vor dem Ausgehen. Und ich freue mich wahnsinnig, heute hier spielen zu können, weil ich kann alle Boundaries weglassen und kann einmal ein bisschen in die Vollen greifen und völlig ohne irgendwelche Mutgedanken einfach nur in die Musikkiste reingreifen. Und das ist genau das, was ich machen werde jetzt.
0: I mean, worst case scenario ist, dass die Leute heute schon ausgehen nach der Sendung.
2: Ich hoffe es.
0: Genau. Und gleich zur Musik, was hast du eigentlich heute mit im Gepäck dabei?
2: Ich habe lange überlegt, was ich machen soll. Ich wollte meine Sendung nicht reproduzieren und die wird auch jetzt gar nicht passen. Ich wollte keine allzu History-Track-lastige Sendung machen. Und ich habe dann heute in der Früh beschlossen, es wird ein Speedy G-Set, aber eines, das auch ein bisschen die Roots beleuchtet und das sehr quer durch diesen Speedy G-Ansatz geht. Also es ist alles schnell. Wir reden von so 135 bis 140 BPM, aber es ist auf jeden Fall der gemeinsame Nenner ist Vocals, der gemeinsame Nenner ist Beats, Bruck irgendwie
0: Oh,
2: auch,
0: Brock, I love Bruck.
2: Syncopated Beats, also wo immer so ein bisschen das Danebensteppen ist. Und das alles in größtmöglicher Harmonie.
0: Okay, ich glaube, wir sind jetzt alle gerade sehr gespannt. Ich glaube, wir sind auch alle ziemliche Vocal-Fans. Und auch, also wie man es gerade vorher bei Aaron gehört hat,
2: Vocals only.
0: Vocals only hier. Und auch, ja, Shoutout zu Broken Beats, also UK Broken Beats, I love it.
2: Ja.
0: I'm obsessed. Freut mich gerade zu hören. Ja, voll. Wie kam es eigentlich noch zu diesem Wandel, also zu Speed Garage, weil ich das Gefühl habe, dass du auch sehr viel aus dem Pop normalerweise spielst und auch sehr viel Italo-Disco auch eigentlich vor allem früher gespielt hast. Wann kam dieser
2: In
0: Wandel?
2: meiner Show läuft eigentlich ziemlich alles, was nicht super dull ist, auf eine gewisse Weise. Und UK Garage und Speed Garage ist für mich.

0: IRL, in real life. Das muss nach vorne gehen. Der erste Track ist sogar gleich ein bisschen mellow, unter Anführungszeichen. Das zeigt aber auch, was man aus mellow Tracks rausholen kann. Es ist der Breakage Remix für Massive Attack Paradise Circus.
1: Love that track.
0: Dem ich immer, wenn ich ihn höre, Gänsehaut, leichter Tränenfluss und so weiter. Aber es wird sehr viel happier danach und auch sehr viel diverser noch.
1: Ich liebe
2: direkt die Tempos hier.
1: Ja, ich liebe Moody Tracks. Paradise Circus ist auch einer meiner Lieblingstracks von früher.
0: Let's talk more rock.
1: Ja, yeah, fix. Viel Spaß beim Spielen. Und genau, jetzt 1,5 Stunden mit Christian Davidex. Viel Spaß.

Bis dahin.

0: So, meine lieben ZuhörerInnen da draußen, wir sind jetzt schon fast am Ende unseres Sets angekommen, beziehungsweise von Christian Davidsdecks Sets. Wow, das war a lot of energy in the room. Danke für diesen Aufwecker nochmal an einem Dienstagabend.
1: Thank you very much.
0: Wie hat es dir gefallen, hier mal so durchzufetzen, im Flow zu bleiben?
1: Absolut. Totale Inspiration auch, weil das ist schon was, was ich gerne mal in einem Club einfach so 2-3 Stunden ballern würde. Mhm. Wo ich natürlich ein bisschen mehr eingehe, auch auf die Crowd, versuche zu lesen, wer ist da, wie sind die drauf und so weiter. Und dann geht man halt so auch ein bisschen danach. Aber ich muss mir das auch ein bisschen abgewöhnen und mehr rausballern, was mir im Herzen aufgeht sozusagen. Aber ich finde, es ist immer ein bisschen geben und nehmen. Also es ist nie das eine oder das andere. Aber das war jetzt schon irgendwie, also das beim Festival oder im Club, ich glaube, da ist ziemlich zusammengeräumt.
0: Mhm. Ja, wir haben es gespürt. Es war eigentlich immer jemand am Tanzen.
2: Lafay x Davidex incoming.
0: Ja, hoffentlich soon. Keep your eyes open and ears open. Mhm. Ich wollte nochmal einen Shoutout zu deiner Partyreihe im Tagada geben. Willst du noch ganz kurz was dazu erzählen?
1: Ja, in einem Satz. Vor Mitternacht, jeden zweiten Freitag im Monat von 18 Uhr bis 24 Uhr. Die nächste Veranstaltung ist am Freitag, den 11. Oktober. Warum vor Mitternacht? Nicht, weil wir dann alle uns mit dem Rollator gemütlich durchschieben können, sondern weil es einfach unterschiedliche Bedürfnisse gibt. Ich hätte es als 17-Jähriger schon gefeiert, wenn ich auf eine Party gehen kann, in einen Club gehen kann und dann in der Früh in der Schule representen kann. Und das gab es nie. Jetzt ist so ein Window of Opportunity. Und mein Versprechen ist, es ist wie eine normale Clubnacht, aber einfach halt ein paar Stunden vorher. Also um 9:30 ist einfach Rave in the Goshen. Da werden keine Gefangenen genommen. That's it. Ganz normale Clubnacht, einfach früher.
0: Ich verspreche euch, dass man auch nicht merkt, dass es ziemlich früh in der Nacht ist oder späten Abend ist, weil es ist einfach Partystimmung drinnen. Also ich war ja bei deiner ersten Edition da.
1: Ja.
0: Und honestly, die Leute... Ja, I won't say anything, weil ich glaube,
1: das ist der Grund, nur im Winter stattfindet. Also meine Bedingung ist, ich mache es nur, wenn es um 7 Uhr finster ist.
0: Makes sense.
1: Halt von Oktober bis März.
0: Genau. Also
1: aber lass uns über eure Party sprechen.
0: Ja, voll. Zuerst mal geht's brav zur Tag der Party von Christian Davidex. Wie gesagt, das war jetzt gerade quasi ein Teaser, das Set sozusagen.
1: Auch, ja.
0: Auch, unter anderem. Und ansonsten, genau, wenn ihr dann bei der Party war zum 11.10., kommt es dann zu unserer Party in Sass. Wir diesmal spielen Aaron, den ihr vorher gehört habt. Eigentlich Aaron Winky Face und Soft T. Und wir haben Special Guest Naya West aus NYC. Und wir freuen uns schon richtig arg drauf. Folgt unserer Telegram-Liste am 18.10. und folgt unserer Telegram-Liste, sodass ihr Friendly-Spots bekommt. Ganz wichtig. Und ansonsten, gibt es noch irgendwas von euch zu sagen? Ja. Von der Crew?
2: Dickes Shoutout an ORFF für die Spezialgenehmigung, dass der Christian überhaupt spielen darf bei uns, ja.
0: Sehr wichtig für heute, genau.
1: Hier kommt die letzte Platte nach echt vielen Sachen, die mir total ins Herz gewachsen sind. Sei es Tate Imogen oder Shy Girl oder Coco Bryce oder AIG oder Opidan etc. etc. Aber
0: Shoutout.
1: Es geht nie ohne Salut.
0: Ja, Shoutout. Viel Spaß noch und ciao.

Herzlich willkommen zur 14. Sendung Harmonia bei Res Radio. Von und mit Clemens Bertrott, aka DJ Harmonia. Heute zu Gast bei mir im Studio The Zoo.

die nächsten 2 Stunden werden wir immer wieder abwechselnd Musik auflegen und ein bisschen was live wird auch dabei sein. Es gibt bald ein Release von The Zoo am 6. November. Der heißt Black Feather, eine Single. Es wird im Rahmen von einem Theaterstück das erste Mal aufgeführt. Und das Theaterstück heißt Zwischen Türen im Platanenwald. Und zwar im Hammerkomm-Theater in Wien. Von Rotkegel, Staats und Borowiec. Und ab dem 6. November kann man die Single dann auch streamen. Das ist quasi der Release Day. Ja, es bleibt mir nicht mehr wirklich viel zu sagen. Ich wünsche viel Spaß mit den nächsten 1,5 bis 2 Stunden. Ja, auf Wiederhören.